0: 6 oder wenn ich anfange.
1: Was?
0: 6:11 and 6:12 are 10:41. 12 will be training 11, and 6:10 will be 10:42.
1: And 4.